0: Rocco, ich muss mit dir reden.
1: Okay, was ist, mein Schatz?
0: Also es ist so, ich langweile mich sehr in unserer Beziehung.
1: Was?
0: Ja, ich langweile mich. Ich finde unsere Beziehung, unser Zusammenleben tot langweilig. Ich meine, wir sind nie unter Leuten. Wir sind immer zu Hause. Ich
1: verstehe das nicht. Ich meine, wir haben hier alles. Ich hab eine Werkzeugkammer. Wir wohnen direkt neben der Industrie- und Handelskammer. Du hast hier das Zimmer. Da kannst du Fernsehen.
0: Ich meine, das ist öde. Das ist das Problem. Wir sind jetzt seit 3 Monaten zusammen und es kommt mir vor wie 30 Jahre. Ich glaube, ich würde lieber ein DJ als Mann.
1: Was willst du? Ich meine, warte.
0: DJ.
1: Ich kann dir was Besonderes verraten.
0: 5 Jahre jünger als ich.
1: Warte doch mal. Komm mal kurz zu mir. Setz dich zu mir an den Flügel. Ich spiele dir was vor. Pass auf, ich will dir was Besonderes verraten.
0: Ich schon wieder.
1: Warte doch mal ab. Pass auf. 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

And this is number 3 auf Dämmerfrequenz. Herzlich willkommen alle Nachteulen und Frühaufsteher. Ja, this is a Heavy Metal Party war das von Sextiger, aber keine Sorge, heute ist nicht nur Heavy Metal zum Hören, sondern wir werden Bands hören, die auf den Salzburger Pestspielen gespielt haben und es wird ein paar Worte von mir zu den Salzburger Pestspielen geben. Es wird Musik geben von dem Sampler Die gute alte Zeit, dazu auch später. Wir werden lustige fremdsprachige Lieder hören, also nicht auf Deutsch und nicht auf Englisch. Gegen Schluss wird es nochmal was von Sextiger zu hören geben und von einem leider anderen verstorben, also aber dazu später. Jetzt, wie gesagt, mal zu den Salzburger Pestspielen. Das war ein zweitägiges Musikfestival in Salzburg im Sommer. Oder ist hoffentlich weiter. Ja, und wenn wir schon bei Punk und Salzburg sind, dann finde ich, darf eine Band nicht fehlen, nämlich die Band Dreideutige Aussage.

Ja, das war die Band Dreideutige Aussage mit Blut im Bierkreislauf und geht's der Wirtschaft gut. Und wir hören jetzt noch von den Salzburger Pestspielen die Bands Lavash mit Achuadas aus Wien, Damit Toys mit War is Nightmare aus Japan und aus Deutschland die Band HPSS mit Kalter Krieg und skandinavischer Hardcore.

Yo, das war, wie gesagt, Lavash mit Acho Hordas, Damit Hoes mit War is Nightmare, HPSS mit Kalter Krieg und skandinavischer Hardcore. Ja, nur kurz ein paar Worte, wie gesagt, den Salzburger Pestspielen. Die Salzburger Pestspielen, das war oder ist ein zweitägiges Punkfestival in Salzburg. Nur es ist jetzt so, das hat es jetzt 10 Jahre gegeben und die, die es die letzten 10 Jahre veranstaltet haben, die wollen es jetzt nicht mehr machen. Und ich hoffe aber, es findet irgendwer, der die Salzburger Pestspiele weitermacht, weil es ist ein ziemlich cooles Festival, ein ziemlich gutes Pendant zu den Festspielen in Salzburg eben. Und dann ist ein Ding, das Entschuldigung, dann ist es so, dass das, die Salzburger Pestspiele nicht nur ein Musikfestival sind, sondern auch ein zweitägiges politisches Festival, wo es Diskussionsrunden gibt, wo es Workshops gibt, wo es Gefangenengeschreiben gibt und so weiter. Ja, aber das zu den Salzburger Pestspielen. Wir machen jetzt weiter im Programm mit dem Sampler Die gute alte Zeit. Das ist, wie gesagt, ein Sampler, wo Austro, Rock, Punk und Metal und so weiter, Underground-mäßig halt Ende 70er, Anfang 80er zu hören sind. Und wir hören von dem Sampler jetzt die Band Mordboom AG mit Red nicht viel, Dirt Shit mit Holocaust und passend zur Sendung Dämmerattacke mit Am Boden der Wirklichkeit.

Ja, das war die Bands Mordbumagie mit Red nicht viel, Dirt Shit mit Holocaust, Dematic mit Am Boden der Wirklichkeit vom Sampler, die gute alte Zeit. Gegen Ende der Sendung wird es da noch einmal ein Lied zum Hören geben davon, aber dazu später. Vor den nächsten drei Nummern muss ich mich jetzt mal outen als großer Cotton Unmittled-Fan, auch wenn die Serie schon vor meiner Geburt gedreht worden sind und die Folgen zum ersten Mal im Fernsehen ausgeschaltet worden sind. Konnte man die Folgen immer x-mal anschauen, also es gibt es ja auf DVD und werden immer wieder im Fernsehen überholt. Kenne ein paar Folgen schon auswendig. Und für mich gibt es gewisse Lieder, wenn ich die im Radio höre, muss ich sofort an die Szene in Cotton and Mittel denken, wo das vorkommt. Und drei von den Liedern möchte ich euch jetzt vorspielen, aber wie ihr ja wisst, ist Dämmerfrequenz die Sendung für außergewöhnliche Musik und darum habe ich von diesen drei Liedern jetzt drei fremdsprachige Versionen rausgesucht. Drum hören wir jetzt Please Mr. Postman auf Finnisch, Please Mr. Postman von Rauni Pekkola, I Am Sailing auf Tschechisch, Kritla von Alena und Mr. Bassman auf Französisch von Henry Salvador, Monsieur Bum Bum.

Ja, das waren, wie gesagt, Ronny Pekala mit Please Mr. Postman, Alena mit Krittler und Henry Salvador mit Monsieur Boom Boom. Ja, wir hören jetzt, wie am Anfang schon versprochen, noch einmal ein Lied der Band Sextiger. Und zwar möchte ich auch noch ein paar Worte zu Sextiger sagen, weil Sextiger ist meiner Meinung nach eine Band, die in der österreichischen Musikszene oder in der österreichischen Heavy-Metal-Szene, wie man sagen, viel zu wenig erwähnt worden ist, weil da viele gute Musiker gespielt haben und für unbekannte Musiker war es ein gutes Sprungbrett, um sie ja zumindest in der Heavy-Metal, der österreichischen Heavy-Metal-Szene oder der Rock-Szene einen Namen zu machen oder auf sich aufzuzeichnen, dass in andere Bands weiter können. Sänger bei der Band Sextiger war der Chris Bauer. Chris Bauer hat dann Nummern bei Tradiwabbel gesungen, hat Proberäume in Wien gehabt, hat einen eigenen Shop gehabt in Wien, wo es Band-Merch und Platten gegeben hat, den Rocktiger, und hat sogar auch viel im Musikvideo Rock Me Amadeus von Falco mitgewirkt. Ja, leider ist er 2025 von uns gegangen. Wir werden dann ein Lied hören, das heißt Rest in Peace. Er hat das Lied damals sein Opa gewidmet, so viele weiß, zu dem er große Verbindung gehabt hat. Ich möchte das Lied auch mitnehmen, nämlich einer guten Freundin von mir, der Scuba Cech, die uns leider dieses Jahr im März verlassen hat. Die Scuba Cech war eine gute Freundin von mir aus Brünn, aus der in Brünn gelebt. Mit der habe ich viele coole und lustige Momente auf Festivals, auf Konzerten gehabt, aber leider hat sie uns dieses Jahr verlassen. Also der ist dann das Lied von mir ihr gewidmet. Danach wird es noch ein Lied hören, Avan, leider schon verstorben in 2024, hat auch bei Tradiwabbel mitgewirkt und hat auch eigene Projekte gehabt. Die Rede ist von Marcel Hof alias General Gugelhupf. Ja, und eine Terminansage möchte ich auch noch kurz durchgeben, und zwar am Montag, den 7. September 2026 um 18 Uhr wird es eine Ausstellung geben. Also da ist eine Vernissage unter dem Titel Raufig. Die Ausstellung wird sein von Anfang September bis Anfang Dezember ungefähr. Die Ausstellung Graufik ist von der Mama Frieda, das ist eine Künstlerin, und da werden Kunstwerke ausgestellt sein und es wird ein Konzertturnier geben von der Mama Frieda. Der Eintritt ist frei, für Essen und Getränke ist gesorgt, es ist auf der Gemeinde in Ohlsdorf und ist, wie gesagt, am 7. September 2026 um 18 Uhr. So, und jetzt Loud in Peace, Chris Bauer und Scuba Cech, Sextiger mit Rest in Peace.

Ja, 60er waren das mit Rest in Peace. Und das war es ja schon wieder mit der dritten Ausgabe der Sendung Dämmerfrequenz. Ja, wir hören uns dann wieder im nächsten Monat am ersten Samstag. Selbe Uhrzeit, selber Sender. Und jetzt zu guter Letzt, wie gesagt, in Memoriam Marcel Huf alias General Gugelhuf und Terror Express Psychiatrie Blues.

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1: Grüß euch, ich bin Martina Annalin Ortner und ich arbeite als Schreibpädagogin und freie Lektorin in Strobl am Wolfgangsee. Ich habe die große Freude und die Ehre, dass ich gemeinsam mit der Bibliothek Strobl und dem Eltern-Kind-Zentrum Strobl eine Workshop-Reihe zum Thema kreatives Schreiben für Erwachsene gestalten darf. Der zweite Termin, der findet im September statt. Das ist der 2. September. Da geht es wirklich darum, wie erschafft man einen Roman? Was muss man beachten? Und im ersten Teil, der heißt Romanwerkstatt, die Figur, da geht es wirklich um die Figurenentwicklung. Woher kommt deine Figur? Wie schaut sie aus? Wer ist sie? Wir erschaffen wirklich eine Figur, die aus dem Leben kommen könnte. Und ja, der dritte Termin, da geht es um das Thema Romanwerkstatt, Thema, Motiv, Stoff und Prämisse. Die findet am Mittwoch, dem 7. Oktober statt. Da geht es wirklich um die Begriffe, die sehr verwirrend sein können. Thema, Motiv, Stoff und Prämisse, die nehmen wir auseinander, schauen, was sie wirklich bedeuten und bereiten sie so auf, dass man sie im Anschluss wirklich versteht und auch anwenden kann dann. Die Workshops finden, wie gesagt, der zweite Termin am Mittwoch, dem 2. September 2026, ebenfalls von 19 bis 21 Uhr. Da ist das Thema Romanwerkstatt, die Figur. Und der dritte Termin findet am Mittwoch, dem 7. Oktober 2026, ebenfalls von 19 bis 21 Uhr statt. Da ist das Thema Romanwerkstatt, Thema, Motiv, Stoff und Prämisse. Alle Workshops finden in der öffentlichen Bibliothek in Strobl statt. Das ist im Ortszentrum von Strobl, Dorfplatz 2. Und anmelden könnt ihr euch über meine Webseite www.martina-anna-linortner.at oder ihr schreibt mir eine E-Mail an martina-anna@linortner.at oder ihr wendet euch an die öffentliche Bibliothek in Strobl. Die können euch sicher dann an mich weiterleiten, sofern ihr Interesse habt. Ich würde mich freuen, wenn ihr kommt und wir uns persönlich kennenlernen. Und ja, ich wünsche euch einen schönen Tag und ja, bis bald vielleicht.
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Er hat seine Frau dabei gehabt, Erika. Dietmar, Bettina, Manuel, alle dabei gewesen, oder? Mit der GoFo, Marcel, alle dabei gewesen. 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

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Hat sie auch recht, oder? Ich meine, dann gehst du der Frau, Mama, Mama, schon, recht, oder? So ist sie nicht. Jedenfalls ist er neben der blöden Schnorrkern anabgestellt und denkt, jetzt kommt der Helikopter langsam, aber es geht sich schon aus, denkst du dir. Dann bin ich gelaufen, oder? 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
1: Ja, die Kastel, das ist immer schwierig. Ich glaube, wir passen in mehrere Kastel. Wir haben bei Jazzfestivals gespielt, wir haben bei Weltmusikfestivals gespielt, manchmal dann eher als Pop-Act. Es ist ganz unterschiedlich, wie die Musik wahrgenommen wird, glaube ich.
2: Heute hier zu Gast Clara Montocchio. Die 1991 geborene Wienerin stammt aus einer musikalischen Familie und ist außerordentlich vielseitig. Sie hat eine Musical-Ausbildung absolviert, die Singen, Schauspielen und Tanzen umfasst. Ihr Gesangsstudium an der Wiener Musikuni wird sie demnächst abschließen. Clara ist Teil des Klezmer-Trios Elias and the Yiddish Maidels, Mitglied einer Swingband und einer Body Percussion-Truppe. Sie singt immer wieder im Styrian Klezmer Orchestra und hat auch eine eigene Band. Mit dieser hat sie 2024 ihr erstes Soloalbum mit eigenen Songs veröffentlicht. In der folgenden Stunde schildert Clara Montocchio ihren Werdegang. Sie erzählt von ihrer mehrsprachigen Familie und deren Vorfahren, die in Europa und Afrika zu Hause waren bzw. sind, von ihren Bands und ihrer Musik.
1: Meine Eltern haben ständig Musik gemacht. Meine Mutter war Pianistin und Korrepetitorin, mein Vater Gitarrist. Sie hat mit vielen OpernsängerInnen gearbeitet, auch zu Hause gecoacht. Ja, also so Opern- und Operettenarien, Schubert-Lieder, habe ich als Baby schon ständig gehört.
2: Du hast ja Geschwister, oder?
1: Ich habe 3 Geschwister, ja. Meine Eltern haben beide immer viel mit uns gesungen. Und wir hatten das, ich kann mich natürlich nicht erinnern, aber die Geschichte ist so, dass die allererste Videokassette, die wir hatten, war Zauberer von Oz, der alte Film mit Judy Garland. Und den habe ich mir jeden Tag angeschaut und dann beim Schlafengehen musste der Papa mir dann nochmal den ganzen Film erzählen und alle Lieder singen, mit Stimme verstellen und mit allem drum und dran. Ja. Also meine Eltern sind, wie gesagt, MusikerInnen und sind wegen der Musik nach Wien gezogen zum Studieren. Haben sich in Kapstadt an der Musikuni kennengelernt, haben geheiratet und sind dann nach Wien. Das heißt, ich und meine Geschwister sind alle hier geboren und aufgewachsen.
2: Du hast mit deiner Mutter Afrikaans gesprochen.
1: Genau.
2: Und mit deinem Vater Englisch.
1: Ja.
2: Was waren denn oder was sind denn die Vorfahren deiner beiden Eltern? Woher kamen die?
1: Ja, das ist nicht so leicht. Also meine Oma mütterlicherseits war aus den Niederlanden, Holländerin. Mein Opa hat deutsche Wurzeln. Er spricht auch ziemlich gut Deutsch. Er hat uns manchmal auch Schiller-Gedichte vorgelesen auf Deutsch. Ja, Wahnsinn. Und mein Papa, seine Mutter war Engländerin und sein Vater aus Mauritius. Mein Vater ist in Simbabwe geboren und sind sie später nach Südafrika ausgewandert. Genau, das heißt Mauritius und mein Name Montocchio, das ist italienisch, das kommt aber von sehr weit zurück. Also irgendwann hatten wir italienische bzw. auch korsische Vorfahren. Und dann irgendwann Mauritius. Mein Vater hat mit seinen Großeltern auch noch Französisch geredet.
2: Du bist also als Kosmopolitin geboren, als
1: Richtige. Es ist einfach so passiert. Aber ja, mit mehreren Sprachen aufzuwachsen ist ein Riesenprivileg. Ich meine, das ist so super, dass ich das hatte. Ja, im Erwachsenenalter Sprachen zu lernen, ist so ein Krampf. Und wenn man das als Kind, wenn es einfach so passiert ist, ist es ein Geschenk fürs Leben.
2: Da beide Eltern Musiker sind oder waren, wie war denn die musikalische Entwicklung der 4 Kinder, deiner und der 3 Geschwister?
1: Also ich habe immer gern gesungen, habe dann als kleines Kind Geige gelernt, aber es hat nicht lang gehalten. Es war nicht so meins oder es hat sich nicht durchgesetzt. Und dann Klavier. Und mit 10 ungefähr bin ich in so Musical-Gruppen gekommen. Ja, wo wir getanzt haben, gesungen, Theater gespielt. Tja, das habe ich eigentlich meine ganze Kindheit und Jugend gemacht.
2: Und deine Geschwister?
1: Die haben fast alle irgendwas gemacht. Meine jüngste Schwester hat Cello gespielt. Mein Bruder ist so ein bisschen ein Multi-Instrumentalist, der spielt Gitarre, Bass, singt, alles Mögliche. Er hat eine Zeit lang Konzertfachgesang studiert sogar, wollte Opernsänger werden, aber hat sich dann dagegen entschieden und studiert jetzt Wirtschaft. Und mein anderer Bruder ist schwer behindert, er ist mit einem Herzfehler geboren.
2: Also du bist die Einzige in der Familie, die wirklich den Beruf der Musikerin ergriffen hat.
1: Ja.
2: Wann hast du gewusst, dass du als Studium die Musik wählen wirst?
1: Sehr früh eigentlich. Ich kann mich noch erinnern, dass ich in der Volksschule, mussten wir einmal so als Hausaufgabe schreiben, was will ich mal werden und ein Bild malen und sowas. Und da habe ich gesagt, ich werde Opernsängerin, weil ich das halt so kannte von meiner Mama. Also ich wusste gar nicht, dass man auch was anderes singen kann. Ja, also eigentlich relativ früh irgendwie ist diese Idee geblieben und hat sich über die Jahre gewandelt. Erstmal Musical, habe auch die Ausbildung gemacht nach der Schule und das ein paar Jahre auch gemacht. Habe aber immer, also ab früh von meinem Papa die Liebe zum Jazz entwickelt vor allem. Er hat irgendwie einen sehr eklektischen Musikgeschmack und wir haben alle möglichen Platten immer gehört. Unter anderem Ella Fitzgerald und alles Mögliche, also 60s, 70s Rock, Crosby, Stills and Nash, Carole King, diese Songwriter von der Zeit, Elvis, alles Mögliche. Mhm. Ja, also bin da irgendwie so halb Autodidakt ins Jazzsingen gekommen, beziehungsweise habe mit meinem Vater auch gesungen. Ja, und dann bin ich irgendwie immer mehr so in die Szene reingerutscht, bin auf Jam-Sessions gegangen. Später habe ich dann auch noch Gesang studiert an der MDW.
2: An der Musikuniversität Wien.
1: Genau. Es ist ein IGP-Studium, also zum Unterrichten, was super ist. Also das Unterrichten interessiert mich auch sehr.

0: Also du hattest schon zwei Ausbildungen abgeschlossen, nämlich die Musical-Ausbildung, die auch eine Schauspielausbildung beinhaltet.
1: Genau.
0: Und ein IGB und Gesangsstudium an der Abteilung Jazz an der Wiener Musikuni.
1: Noch nicht abgeschlossen tatsächlich, aber bin dabei.
0: Wie ist das mit dem Musikmachen außerhalb der Ausbildungsstätten gewesen zu dieser Zeit?
1: Meine ersten paar Gigs habe ich mit meinem Papa gespielt an der Gitarre. Wir haben eine bunte Mischung aus Jazz-Standards und Stevie Wonder-Songs und sowas gespielt, so, ja. Was uns halt Spaß gemacht hat. Und das war eine, ja, das war eine super Schule für mich.
0: Wie alt warst du damals?
1: Wahrscheinlich ab 16 oder so, ungefähr 16, 17.
0: So früh.
1: Mhm. Genau. Ja, und kurze Zeit nach der Schule hatte ich so eine Folkband mit meinem Bruder zusammen, wo er Banjo gespielt hat und noch mit einer Geigerin. Das hat zwar leider nicht so lange gehalten, aber das war eigentlich total prägend, weil ich jetzt mit meiner neuen CD irgendwie auf diese Musik wieder zurückgekommen bin, die mir so in meiner Jugend getaugt hat.
0: Mhm. Und du hast nur gesungen?
1: Ich habe Gitarre und Klavier gespielt und gesungen, ja.
0: Mhm. Und dann?
1: Ja, bei mir hat es eigentlich lange gedauert, bis ich fixe Bands gegründet habe. Ich bin, wie gesagt, viel auf Sessions gegangen und habe dort Leute kennengelernt und dann Gigs gespielt. Und dann habe ich irgendwann durch einen sehr tollen, leider schon verstorbenen Kollegen von meinen Eltern, den Alfred Pfleger, ein super Schrammelgeiger und klassischer Geiger, der hat mich zum ersten Mal an die Welt des Klezmer vorgestellt. Er hat mir erste Lieder beigebracht und dann wurde ich irgendwie um zwei, drei, vier Ecken empfohlen und bin auf den Elias Meiri und die Shira Kamon getroffen, mit denen wir das Elias and the Yiddish Maidels Trio gegründet haben. Ich weiß gar nicht, wann das war, aber das ist ja sicher 2016 oder früher, also wirklich schon ziemlich lange. Und jetzt haben wir gerade dieses Jahr unsere erste CD rausgebracht. Mhm. Wir haben es uns schon lange vorgenommen und dann haben wir, ich glaube vor 2 Jahren oder so, ein schönes Konzert im Mut gespielt beim Jewish Culture Festival von Roman Grimberg. Und da ist Richard Winter, der Labelchef von Gramola, im Publikum gesessen und der hat uns dann angesprochen. Er hat gesagt, ja, er würde gern mit uns eine CD aufnehmen und dann hat es ein bisschen gedauert. Aber ja, die CD ist wirklich jetzt vor einem Monat ungefähr rausgekommen. Heißt, bei mir bist du schön. Ich habe eine dabei, glaube ich.
0: Wir spielen also jetzt eine Kostprobe aus dem Album von Elias and the Yiddish Maidels.

0: Also das war deine erste Band?
1: Ja, abgesehen von der Jugendband mit dem Bruder. Aber in Wahrheit, glaube ich, war das so meine erste wirklich fixe Band. Und kurz danach habe ich den Moritz Weiß kennengelernt beim Klezmer Festival in Wien. Durch den Roman Britschki, er hat uns connected. Mhm. Und dann haben wir kurze Zeit später die Klezmer Explosion Platte aufgenommen, wo ich als Gast gesungen habe. Ja, das ist eine langjährige Zusammenarbeit und Freundschaft geworden mit dem Moritz und diesem ganzen Kreis. Und Niki Waldersdorfer, der beim Moritz Trio Gitarre spielt, spielt es auch in meiner Band und hat auf meiner CD Gitarre gespielt, also schön.
0: Ihr trettet ja sogar im Duo auf.
1: Ja,
0: so.
1: Genau, da haben wir uns ja kennengelernt. Ja.
0: Du hast offenbar in frühen Jahren oder während der Schulzeit ein sehr breites Spektrum an Musik kennengelernt. Wie hast du dich weiterentwickelt? Wie hast du denn da deine Fühler in alle möglichen Musikrichtungen ausgestreckt? Weißt du das noch?
1: Ich hatte einfach, glaube ich, oft das Glück, Menschen kennenzulernen, die ihre Expertise mit mir geteilt haben. Also ich finde, das ist eine der wichtigsten und tollsten Sachen an jeder Kunst wahrscheinlich, aber an Musik im Speziellen, es ist so kollaborativ und man tauscht sich aus und neue Welten eröffnen sich so. Ja, sonst weiß ich gar nicht. Also, wie gesagt, ja, so der Musikgeschmack von meinem Vater hat mich auf jeden Fall sehr geprägt. Von der mütterlichen Seite war eigentlich nur klassische Musik. Aber das hat mich auf jeden Fall auch sehr beeinflusst. Ja, ich weiß es gar nicht.
0: Was singst du denn am liebsten? Gibt es da irgendwas?
1: Schwere Frage. Ja, sehr schwer. Ich singe irrsinnig gern traditionelle Jazz-Standards. Ich bin ein Riesenfan vom Great American Songbook. Einfach diese unglaubliche Liedkunst, Dichtkunst vor allem auch, finde ich. Aber die Texte sind so clever einfach. Das taugt mir irrsinnig. Und ich bin allgemein ein großer Fan auch von traditioneller Musik unterschiedlichster Kulturen. Ja, ich finde, da gibt es eine unendliche Bandbreite und Vielfalt, was es auf der Welt für Musik gibt. Irgendwie bin ich noch keiner traditionellen Musik begegnet, die mir nicht getaugt hat. Ich weiß nicht, ich finde, das ist irgendwas Besonderes, dieses, dass man weiß, das hat so eine Geschichte, diese Lieder, ja, Geschichten, die Jahrhunderte zurückgehen. Von Familien, Gesellschaften, Dinge, die von Generation zu Generation weitergegeben wurden und ständig am sich verändern sind. Das ist sowas Lebendiges.
0: Wir hören jetzt aber einen Song von Clara Mondocchio aus ihrem Soloalbum.
1: Gideon, das war auch die Single, also wir hatten nur einen Single-Release vor dem Album und das war Gideon. Ja, das war irgendwie klar, dass es das erste Lied sein wird. Und der Rest, ja, habe ich lange überlegt.
0: Warum war das klar, dass das das erste Lied sein wird?
1: Vielleicht ist es ein bisschen das, dass es ins Ohr geht und dass es einfach eine gewisse, obwohl es kein wahnsinnig schnelles Lied ist, hat es eine gewisse treibende Energie, finde ich. Und es hat, ich meine, ich schaffe es nie eine 100% positive Geschichte zu schreiben, aber ich glaube, das ist auch langweilig. Beziehungsweise entspricht einfach nicht dem Leben, weil was ist schon nur toll und schön. Aber er hat eine positive Energie. Es ist inspiriert von einem Freund von mir, der so heißt, Gideon. Ursprünglich habe ich mir einfach gedacht, ah, das ist so ein melodischer Name. Der Name macht schon irgendwie Musik. Und das ist eine Person, der sehr sozial und politisch engagiert ist, sehr sensibel und empathisch und sich viel beschäftigt mit der Welt, der, glaube ich, wie viele von uns, das ganze Leid der Welt sehr spürt und damit ringt irgendwie persönlich. Und das ist auch so ein bisschen verknüpft, einfach nur durch den Namen, das ist ja auch so eine biblische Figur. Er ist kein religiöses Lied, überhaupt nicht. Aber es sind so, also ich verbinde gerne oder beziehe gerne, ich sage jetzt mal, mythische Elemente ein in meine Texte. Später habe ich mal ein Interview mit Bob Dylan gelesen und der hat das anscheinend ähnlich gemacht. Er hat gemeint, ja, die meisten Liedtexte weiß er überhaupt nicht, was die bedeuten sollen. Es ist auch wurscht. Es klang halt irgendwie gut. So ist es, glaube ich, nicht ganz bei mir. Aber er hat doch immer viele Elemente aus den verschiedensten, ich sage jetzt mal, mythologischen Welten genommen. Das kann die Literaturgeschichte sein, Märchen, Folklore, Religion. Und das habe ich irgendwie, ja, das ist irgendwie so passiert, dass es so verwoben wurde mit diesem Gefühl von, ich weiß nicht, was ich mit mir machen soll in dieser Welt, weil ich mich so hilflos fühle und so ohnmächtig.

0: Du warst oder bist auch Teil einer Body Percussion Gruppe,
1: ja,
0: die den Namen Groove Crew trägt.
1: Richtig.
0: Wie ist denn das gekommen? Was macht ihr da und wo tretet ihr auf?
1: Das ist super, macht voll Spaß. Durch ein Theaterprojekt hat sich diese Gruppe gegründet. Der Richard Schmetterer, ein Kollege, Regisseur, Schauspieler, Tänzer und Hobbymusiker, Schlagzeuger, das war eigentlich seine Idee. Und wir haben uns zusammengetan mit der fantastischen professionellen Body-Percussionistin Anita Kritsch. Die macht das wirklich beruflich, die ist ein Wahnsinn. Und noch zwei Kolleginnen. Mhm. Und wir machen wirklich Body-Percussion, also Musik mit dem Körper und A Cappella-Gesang. Genau.
0: Das ist aber, glaube ich, eine ungewöhnliche Mischung, oder?
1: Wir haben das nicht erfunden, aber ist nicht so üblich, ja. Macht irrsinnig Spaß. Also braucht viel Konzentration oder Multitasking. Die Dinge brauchen immer ein bisschen Zeit, bis man es verinnerlicht hat. Aber ja, das ist total schön, diese Verschmelzung von purem Groove und Gesang.
0: Wie kann man zum Beispiel Geräusche erzeugen, indem man sich auf die Brust klopft oder wo auch immer hin und gleichzeitig singen?
1: Naja, so zum Beispiel. Also ja, muss halt ein bisschen schauen, dass wenn man sich daherklopft, natürlich hat das einen Einfluss auf die Stimme. Aber ja.

0: Toll.
1: Genau, so ungefähr klingt es dann. Das Spannende an der Gruppe ist, dass wir zu fünft sind. Das heißt, wir schreiben und choreografieren auch die ganze Musik selber. Und das Lustige ist eben so das Schichten von verschiedenen Grooves und verschiedenen Patterns, das dann ein neues, großes Ganzes ergibt. Hauptsächlich komponieren wir selber und ab und zu arrangieren wir traditionelle Lieder, zum Beispiel wie Aideiano.
0: Tretet ihr oft auf?
1: Immer wieder, ja. Also viel auch im Kinder- und Jugendtheaterbereich. Letztes Jahr haben wir beim Kultursommer in Wien gespielt zum Beispiel und im Dschungeltheater.
0: Im Museumsquartier?
1: Ja, ja, genau, genau, richtig. Man kann uns auf YouTube anschauen.
0: Dann entnehme ich deinem Lebenslauf, dass du 2019 eine Swingband gegründet hast, nur mit Frauen. Erzähl bitte.
1: Das sind die Thrill Seekers. Oh, das war irgendwie so eine Idee oder eine Sehnsucht, die schon lange in mir war. Ich glaube, alle Musikerinnen, Kolleginnen kennen das Gefühl, dass man halt meistens oder oft die einzige Frau in der Band ist. Was okay ist, passt schon. Aber ich hatte dann einfach Lust, eine Band mit lauter Frauen zu gründen. Und da ich selber leidenschaftliche Lindy Hop Tänzerin bin, Swing Tänzerin, habe ich diese Band gegründet, um vor allem eben so Swing Tanzmusik zu spielen. Dann kam leider die Pandemie. Dann haben wir mal eine Zeit lang nichts machen können, leider. Aber seit ein paar Jahren geht es wieder voran und es macht irrsinnig Spaß. Ja, wir haben gerade gestern Abend wieder gespielt. Und genau, da schreibe ich die Arrangements, schreibe auch ein paar eigene Tunes in diesem Stil, so der 30er bis 60er Jahre. Da planen wir jetzt auch bald ein eigenes Album aufzunehmen.
0: Für wen spielt ihr da? Spielt ihr gewöhnliche Konzerte, wo alle sitzen und euch zuhören, oder spielt ihr vor allem für Lindy Hop Dancer?
1: Beides. Wir sind quasi als Tanzband entstanden, aber spielen auch konzertant. Ab und zu tauchen dann spontan ein paar TänzerInnen bei unseren Konzerten auf. Dann sind vielleicht ein oder zwei Tanzpaare auch, die zwischen den Stühlen herum swingen. Das ist dann immer schön. Mit Hanna Löwenherz, einer tollen Lindy Hop Tänzerin und Choreografin, haben wir auch gemeinsam eine Swing Jam Session vor mittlerweile 3 Jahren ins Leben gerufen. Also es ist hauptsächlich auf Hannas Mist gewachsen, aber ich habe so assistiert mit der musikalischen Seite. Und es ist ungefähr einmal im Monat eine Swing-Tanz-Veranstaltung mit Live-Band, aber auch mit Jam-Session. Da war quasi die Idee, die MusikerInnen aus der Szene noch mehr zu vernetzen, dass auch die JazzmusikerInnen, die das nicht so kennen, für TänzerInnen zu spielen, das auch mal erleben, weil das ist so, es ist so ein Spaß, es ist ein Wahnsinn, es ist so motivierend, wenn ja einfach diese alten Tunes, die man schon so oft gespielt hat, All of Me oder was auch immer, spielt und die Leute gehen ab, als wärst du ein Rockstar. Es ist eine tolle Energie zwischen Publikum und Band.
0: Zwischen dem sich bewegenden Publikum.
1: Ja, genau. Und dass sie versuchen, irgendwie eine Kultur auch zu fördern, dass den Leuten dieser Austausch bewusst ist. Also, dass wir auch ins Publikum schauen und sehen, wie sich die Leute bewegen und dass das uns auch beeinflusst. Also, dass nicht nur die zu uns tanzen, sondern dass die irgendwas, eine rhythmische Bewegung machen und das vielleicht gerade die Solistin übernimmt in dem Moment. Also, ja. Wieder eine sehr lebendige Praxis einfach.

0: erzähl doch ein bisschen von deiner Arbeit als Schauspielerin. Ich habe gelesen, du hast in mindestens 2 Fernsehproduktionen für den ORF mitgewirkt und sogar an einer Produktion der BBC. Wie ist das gekommen? Was hast du da gemacht?
1: Ja, das ist jetzt schon ein paar Jahre her. Ich schätze so um 2017 herum. Ich kann mich nicht mehr erinnern, wie ich diesen Job bekommen habe. Es ist irgendwie Zufall gewesen durch irgendwen, den ich kannte von einem anderen Dreh, glaube ich. Das war für eine Doku über Alma Mahler und Wien. Es war, glaube ich, so eine Wien-Doku und da war diese Folge mit Fokus auf Alma Mahler. Und zu der Zeit war ich so in einer Ukulele-Phase, da habe ich viel Ukulele gespielt. Auch 2 beim Ukulele-Festival in Wien gespielt. Jetzt leider nicht mehr so viel. Genau, das war zu der Zeit und da habe ich für diese Folge in einem Wiener Kaffeehaus ein Lied über Alma Mahler gesungen und gespielt. Auf der Ukulele. Ja, lustig, was man so Sachen erlebt.
0: Und die ORF-Produktionen, die waren ja offenbar zuerst.
1: Ja, einmal habe ich in so einer Krimiserie ein Mordopfer gespielt.
0: Wie ist das?
1: Es war ziemlich arg, muss ich ehrlich sagen. Das war so eine True-Crime-Serie. Also es waren wahre Geschichten, wenig verschleiert eigentlich. Also verändert so die Fakten natürlich die ganzen Namen und so. Aber das war schon ganz heftig, das zu drehen in dem Wissen, dass das halt wirklich echte Geschichten waren.
0: Und wie ist das gegangen? Wieso bist du dort gelandet?
1: Naja, so durch meine Musical-Ausbildung hatte ich eine Agentur, die unterschiedliche Fernsehwerbejobs vermittelt hat und so. Ich habe auch mal in einer Doku über die Universität Wien mitgespielt. Da habe ich eine Studentin gespielt.
0: Eine Gesangsstudentin?
1: Nein, tatsächlich nicht. Es war unspezifisch. Man hat mich einfach studieren gesehen in Hörsälen und so weiter und durch die Uni spazieren. Und eine Szene haben sie eingebaut zum Spaß, wo ich in einer Bar singe mit einer Jazzband. Lustig, dass du diese Sachen fragst. So Sachen, über die ich schon länger nicht mehr nachgedacht habe.
0: Clara, du singst auf deinem Soloalbum in 2 Sprachen. Die meisten Songs auf Englisch, aber einige in deiner Muttersprache, in Afrikaans.
1: Weil ich wäre früher nie auf die Idee gekommen, auf Afrikaans irgendwas zu schreiben, geschweige denn Lieder. Weil ich auch nie in Südafrika in die Schule gegangen bin, spreche ich zwar fließend, aber meine Rechtschreibung ist wie von einem Volksschulkind. Warum habe ich begonnen, auf Afrikaans zu schreiben? Ich kann mich tatsächlich nicht erinnern. Also ich weiß auch nicht mehr, welches das erste Lied war. Ich glaube, Hessechor. Ja, das ist eine unbefriedigende Antwort, ich weiß. Aber irgendwie hat es begonnen und sobald ich das erste Lied geschrieben habe, habe ich gemerkt, wow, das ist was Besonderes, Persönliches. Und dann habe ich das näher verfolgt.
0: Was dich mit dieser Sprache verbindet, ist es ausschließlich die Mutter, weil du ja von ihr diese Sprache gelernt hast. Könnte es mit Nostalgie zu tun haben, weil du doch Verbindungen zu Südafrika hast? Oder gefällt dir etwas am Klang?
1: Ja, beides. Es ist hauptsächlich etwas Nostalgisches. Meine Mutter ist 2018 gestorben. Und seitdem ist das, glaube ich, so ein Anker, an dem ich mich festhalte. So eine Verbindung zu ihr und eine Verbindung zu dem Land, auch wo noch meine Großeltern leben und andere Verwandte. Ja, und zu meinen Wurzeln einfach irgendwie. Es ist was sehr emotional Aufgeladenes, habe ich gemerkt. Beziehungsweise ja, es geht irgendwie sehr in die Tiefe für mich, wenn ich diese Sprache singe. Habe ich davor halt nie gemacht, außer halt so Kinderlieder. Ja, und dadurch, dass das einfach so passiert ist, habe ich gemerkt, dass es auch interessant von der Klangfarbe ist, die Sprache an sich. Es ist eine lustige Sprache, weil die ist ja als Kreol entstanden aus anderen Sprachen, aus der Kolonialzeit, hauptsächlich Holländisch, Deutsch, aber es sind auch malaysische Einflüsse. Es gibt zum Beispiel das Wort für Banane, Auf Afrikaans ist Pisang, das ist malaysisch. Es gibt ein paar andere auch, aber das ist das erste Beispiel, was mir einfällt. Ja, also so eine Mischmaschsprache auf gewisse Art und Weise, die sich dann aber verselbstständigt hat und eine eigene Kultur entwickelt hat. Es gibt irrsinnig tolle Literatur, tolle Poesie auf Afrikaans. Es ist wirklich eine überraschend poetische Sprache, eine sehr melodische Sprache, die sich, habe ich gemerkt, eignet zu vertonen.
0: Wenn du Texte schreibst für deine Musik, merkst du einen Unterschied, ob es leichter ist auf Englisch oder leichter auf Afrikaans?
1: Was sich leichter schreiben lässt? Ich glaube, es ist sehr individuell. Also es ist mir bis jetzt erst mit einem Lied passiert, dass ich es auf Englisch geschrieben habe und dann einen komplett neuen Text, auch mit neuer Bedeutung, Geschichte, auf Afrikaans umgeschrieben habe. Das ist das letzte Lied am Album, Ster in die Kombeis, der Kalimba Lullaby.
0: Und warum ist das so passiert?
1: Ja, der ursprüngliche Text war eher nur so ein Platzhalter, also so einen, den ich erstmal schnell geschrieben habe. Und es war irgendwie klar, dass es noch nicht fertig ist. Und das ist ja auch so unterschiedlich. Bei manchen Liedern purzelt es irgendwie fast in einem Schwall heraus und so, okay, ungefähr passt das. Und manche brauchen einfach viel mehr Zeit und durchlaufen viel mehr Phasen. Ja, und dann habe ich gemerkt, weil dieser bestimmte Song auf einem Motiv an der Kalimba, am Daumenklavier sozusagen, basiert, dass es sich besser angefühlt hat auf Afrikaans. Dadurch ist auch dann eine komplett andere Story entstanden.
0: Was erzählt dieser Song?
1: Der Song heißt Ster in die Kombeis, was Stern in der Küche heißt. Kombeis sowie Kombüse am Schiff. Und es geht um diesen Moment kurz vorm Ende einer Liebesbeziehung, wo man noch gemeinsam irgendwie versucht, dran zu arbeiten, lange Nächte in der Küche sitzt und redet und es an der Kippe ist, können wir es noch retten oder nicht. Und man irgendwie einerseits sehr nostalgisch an früher denkt, wie es noch leicht ging, aber auch schon ein bisschen fatalistisch daran denkt, was werden wir dann alles verlieren, falls es zu Ende geht.

0: Erzähl bitte etwas von Track 4, Mein fremder Kind.
1: Mein fremder Kind, der Titeltrack, es bedeutet mein fremdes Kind oder mein seltsames Kind. Es hat so eine Doppelbedeutung. Ja, ich war einige Jahre in Psychoanalyse. Es hat vielleicht ein bisschen auch was damit zu tun. Also es ist so ein bisschen ein Gespräch mit dem inneren Kind, sozusagen projiziert auf ein imaginäres Kind in diesem Song, dem ich als Erwachsene folge, als wäre es so ein Guide oder so. Das Kind nimmt mich irgendwie mit in seine Spielewelt. Da gibt es auch eine Zeile, wo ich sage, komm, wir verstecken uns vor den Erwachsenen.

0: Was planst du, was wünschst du dir für die nähere Zukunft?
1: Einerseits plane ich jetzt mal meinen Uni-Abschluss zu machen. Ich plane, wie gesagt, ein erstes Album mit meiner Swingband, The Thrill Seekers. Da bin ich schon am Schreiben. Das wird vielleicht nächstes Jahr passieren oder Ende dieses Jahr. Und versuche, möglichst viele Konzerte mit meinem CD-Projekt zu spielen. Die CD-Produktion ist das eine und das war eine erfüllende und spannende Erfahrung für mich. Aber das Live-Spielen ist irgendwie das, wofür man lebt, das einen mit den Menschen verbindet. Das gibt mir einfach ist nicht viel. Also würde ich mir wünschen, dass ich das weitermachen kann.
0: Liebe Clara, danke für das Gespräch und alles Gute für deine Projekte und für dich.
1: Vielen Dank, liebe Barbara. Schön war's.

Der Song Hessequar, ja, da ist tatsächlich ein bisschen was dahinter. Hessequar ist einerseits eine Gegend, eine Provinz in Südafrika, die so heißt. Und die ist nach dem Stamm, der dort gelebt hat vor über 4000 Jahren, benannt. Die Hessequar Tribe, also wirklich eine der vielen Stämme der First People von Südafrika, die man im Allgemeinen Khoisan bezeichnet. Beziehungsweise die Khoi ist eine Gruppe und die San eine andere. Also ein Land mit einer komplizierten Geschichte und einer komplizierten Gegenwart. Aber dieser Begriff Hessequar bedeutet tatsächlich People of the Trees. Und als ich das gelernt habe, hat mich das total bewegt. Gerade dieser Ort, der ist irgendwie sehr wichtig für mich und meine Familie. Das ist so ein bisschen ein Kraftort. Also es gibt so einen kleinen Küstenort in diesem Gebiet, der so was sehr Besonderes ist, wo ich immer wieder hin zurückkehre. Und ja, dann habe ich begonnen, über meine Wurzeln, die Idee von Wurzeln irgendwie für uns, was bedeutet das? Und auch so der Baum als Symbol für das Leben, für den Tod, einfach für diesen ganzen Zyklus der Menschheit, der Erde. Genau, in der ersten Strophe gibt es eine Zeile. Also es ist so ein bisschen ein Gespräch mit einem Hessequar-Menschen.

0: Am Anfang ist eine Zeile übersetzt. Ich will dich fragen, Hessequa, Mensch der Bäume, wie lang, bis ich wieder in deiner Erde liegen darf. Also es beschäftigt sich mit Leben und Tod und Sehnsucht.
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Das war eine Stunde mit der Wiener Musikerin, Schauspielerin und Tänzerin Clara Montocchio. Ihr Soloalbum trägt den Titel My Fremde Kind und ist 2024 bei Unit Records erschienen. Ausführliche Informationen findet man auf der Website von Radio Helsinki, helsinki.at, in der Rubrik Das rote Mikro. Gestaltung der Sendung

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The Burning Spear, Rodney Winston, 1980 mit seinem Song Christopher Columbus. Yes, yes, Jamaica Vibes im September. Willkommen bei Blue Mountains Radio, der monatlichen Sendung zum Thema Reggae im freien Radio.

Und während in London der 60. Notting Hill Karneval zu Ende geht, gibt's bei mir im Programm wieder Musik aus der Welt des Reggae, früher und neue Produktionen. Und obwohl gesagt wird, Reggae sei mit dem Dancehall gestorben, wehre ich mich akribisch, dem zuzustimmen. Ich lade wieder ein zu einer Stunde Off- und Downbeat von einer Insel, die flächenmäßig circa so groß ist wie Vorarlberg und Tirol.

In meiner Playlist heute The Mighty Soul Syndicate. Hören wir gerade im Hintergrund und später in der Sendung nur einmal. Dann habe ich dabei Maccabee, Garnet Silk, zwei Produktionen von Victor Axelrod, Linton Kwesi Johnson, OBF Sound oder Anthony B.

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1: Institutionen in der Musik und the Spirits of Rastafari. Der großartige Anthony B. Memories of the Past. Und davor Maccabi, den ich später nur einmal im Programm habe. Da gibt's dann noch eine Erklärung zum Namen Maccabi. Jetzt aber die einzigartige Stimme der Reggae-Legende Garnet Silk, leider schon 1994 verstorben. Splashing Dashing, Garnet Silk.
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großartig produziert. The Sacred Souls, Waiting on the Right Time von Victor Axelrod aus Brooklyn. Er bringt Rocksteady wieder so an die Ohren, dass man manchmal meint, es war in die 70er Jahre aufgenommen worden. Eine Meisterleistung von Axelrod war auch die Zusammenarbeit mit den Frighteners, ebenfalls aus New York. Habe ich schon einmal in meiner Rocksteady-Sendung vorgestellt. Ein paar Ausnahmealben mit dem leider viel zu früher verstorbenen Dan Klein, Originalsänger der Frighteners. Jetzt aber nur eine Auskopplung von Victor Axelrod, nämlich mit Bob and Gene. It's not what you know.

Bob and Gene, It's Not What You Know. Feiner Sound von Victor Axelrod produziert. Weiter mit einem Song von Don Carlos, Begleitband The Soul Syndicate. Die Ausnahmeband Soul Syndicate war geprägt von Musikern wie Earl Jenner Smith an der Gitarre oder Leroy Horsemouth Wallace an den Drums oder Tyrone Downey am Keyboard, der jahrelang mit Bob Marley als einer der Wailers getourt hat. Auf YouTube gibt's übrigens eine sehr coole Live-Mitschnittversion Ende der 70er Jahre, nämlich The Soul Syndicate mit Tony Tuff. Sehenswert. Cooler Sound, coole Mode. Und jetzt The Soul Syndicate mit Don Carlos 1976. Black Harmony.

von Back in the Days jetzt. Back to the Future. Aus dem Film Interstellar gibt's jetzt eine Neuproduktion in Dub. Hans Zimmer hat die Originalfilmmusik komponiert. Ein berühmter Track daraus ist Cornfield Jazz. Eine feine Retro-Dub-Version jetzt von Skinshape and the Horus All-Stars. Interstellar.

Interstellar. Wie cool ist das denn? Und jetzt zu einem der besten Dub-Poetry-Songs aller Zeiten vom Großmeister Lenton Kwesi Johnson. Sonny's Letter.

OBF Sound aus Frankreich. Der OBF Skank war das gerade. Am Anfang der Sendung war ein Song von Maka B zu hören. Der jamaikanische Sänger bezieht sich mit seinem Namen auf einen Bibelabschnitt, der in der Rastafari-Gemeinde häufig erwähnt wird, nämlich die Bücher der Makkabäer oder Maccabi-Bible, wie es die Rastas nennen. In den Texten von diesen Büchern geht es unter anderem um den Aufstand der Makkabäer gegen die griechisch-syrische Fremdherrschaft im 2. Jahrhundert vor Christus. Vor allem geht es aber auch darum, dass diese Bücher von den westlichen Geistlichen als Apokryphen herabgestuft worden sind. Und für die Rastas die unverfälschte, unzensierte Bibel wichtig ist. Jetzt aber zu Maka B mit seinem Song Jamaican.

von Maccabee und seiner Hommage an das jamaikanische Patois. Jetzt zu Kelisa. Aktuelle Musik aus Jamaika. Ihr Song Skyline Rockin' ist gerade sehr präsent bei Reggae-Fans. Bei Skyline Rockin' besingt sie die Atmosphäre am Jack's Hill. Nördlich von Kingston aufragend ist dieser Hotspot für Wochenend-Nachtschwärmer geworden, denn mittlerweile gibt's am sogenannten Skyline Drive mehrere sehr coole Clubs, unter anderem den Kingston Dub Club. Wer mal am Jack's Hill war und auf das abendliche Kingston geschaut hat, wird das wahrscheinlich nie wieder vergessen. Jetzt aber zu einem anderen Song von Kelisa, nämlich Ja Love oder Ja Odo.

Oh ja, Kelissa. Das war's wieder fast mit der September-Ausgabe von Blue Mountains Radio. Werner Kraft bedankt sich fürs Einschalten, nachzuhören. Gibt's meine Sendungen bei cbi.media und Blue Mountains Radio. Die nächste Sendung mit Jamaica Vibes wird am Freitag, 2. Oktober und am Samstag danach on air gehen. Ich wünsche einen schönen Spätsommer und als letzten Song in meiner Playlist heute Chronics, Family First.

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Mina, Mina und immer wieder Mina tönt es in Italien und das seit den 1960er Jahren. Seit damals veröffentlicht sie fast jedes Jahr ein Album und führte damit 25 Mal die italienischen Albumcharts an. Obwohl sie sich schon Ende der 1970er Jahre weitgehend aus der Öffentlichkeit zurückgezogen hat. Wir kommen zum Song Nessuno von Mina.

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1: Das war jetzt Wiener mit Nessuno, womit wir bei Zucchero werden, der 1955 als Sugar Fornaciari geboren wurde. Seine Musik, die er auf Italienisch und Englisch vorträgt, ist von Gospel, Blues und Rockmusik inspiriert. Wir hören jetzt den Song Il Volo von Zucchero.

Zuckerrohrs Erfolg kam nicht von gestern auf heute. Bei mehreren Versuchen scheiterte er, bis 1987 mit seinem vierten Album der endgültige Durchbruch gelang. Die bekannteste Single daraus kennt man auch in Österreich und heißt Senza una Donna. Das brachte ihm auch internationalen Erfolg, der Zusammenarbeit mit internationalen Stars wie Sting, Miles Davis und vielen anderen führte. Er wurde unter anderem zum Freddie Mercury Tributkonzert eingeladen, zu einem Benefizkonzert in der New Yorker Carnegie Hall, für die Rainforest Foundation und vieles mehr. Jetzt gibt's für Sie Zuckerrohr mit Soul Mama.

Sie hörten Zuckerro mit Soul Mama, womit wir wieder bei Mina wären. Mina gilt als Primadonna der italienischen Populärmusik der zweiten Hälfte des 20. Jahrhunderts. Sie wird in den Medien auch Tigerin von Cremona genannt. Mit ihrer üppigen und kraftvollen, markanten Stimme war sie lange ein unverzichtbarer Fixpunkt der italienischen Musikszene. Mit ihrem emanzipierten Image und ihren sehr direkten Texten zu einem Symbol der Frauenbewegung. Sie kombinierte mit Leichtigkeit verschiedene Genres von Pop und Rhythm and Blues zu Bossa Nova, Jazz und Disco und konnte damit ihren Erfolg bis weit ins 21. Jahrhundert erhalten.

0: Die große Mina mit Epoi, einem ihrer späteren Songs. Jetzt kommen wir wieder zu Zuckerro mit Colpa di Chi.
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Zucchero, immer wieder Zucchero, die große Stimme Italiens. Wir kommen wieder zu Mina mit L'importante è finire.

0: Mina, Mädel, importante e finire, womit wir zum Ende unserer Sendung kommen, die wir mit Zuckerrohr abfeiern wollen und seinem Baia Morena.
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Mina, Zuccaro, Zuccaro, Mina, alles drehte sich heute um die beiden großen Musiker Italiens. Schluss aus Basta, das war die heutige Sendung. Wir freuen uns auf ein Wiederhören nächste Woche.

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Hallo zur 59. Sendung von Stop Making Sense, heute aus dem Radionest Vöcklabruck. Jetzt haben wir September und ich habe mir gedacht, welches Einstiegslied passt am besten? Dann würde ich doch sagen, von Earth, Wind and Fire, nehmen wir mal September. Und ich möchte noch ein bisschen was sagen zu dem Lied. Der Text, es geht eigentlich darum, bei dem Lied um die Feier des Augenblicks. Der Text feiert das Hier und Jetzt, sowie das Gefühl, mit einem anderen Menschen durchs Leben zu tanzen. Das ist ja wirklich schön. Und aber wie immer bei der Sendung, wenn ich recherchiere, Earth, Wind and Fire und so, naja, natürlich, auch interessant, die hätten eigentlich gar nicht Earth, Wind and Fire geheißen, weil nämlich der Bandgründer hat sich intensiv mit Astrologie zu der Zeit beschäftigt und hat sich halt gedacht, okay, wie nenne ich meine Band? Und sein Sternzeichen Schütze hat das Hauptelement Feuer sowie die saisonalen Qualitäten wie Erde und Luft. Und eigentlich hätte es dann müssen heißen Earth, Air and Fire, und das hat ihm nicht gefallen und hat er sich gedacht, na, dann ersetze ich Air durch Wind. So viel zu der Geschichte. Heute wird eine richtige Musiksendung sein für euch und ich lade euch einfach ein, bei dieser Sendung wirklich auch das Hier und Jetzt zu feiern und das Gefühl aufzunehmen anhand der Musik. Wir starten mit Earth, Wind and Fire. Habt Spaß.

Ja, liebe Zuhörerinnen, beim nächsten Lied müsst ihr stark sein. Piercing in Gmunden lässt nichts aus, aber das gehörte auch zum Sommer. Also weiterhin viel Spaß bei der Sendung.

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Hallo zwischendrin aus dem Radio Nest Vöcklabruck. 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

Ja, liebe Zuhörerinnen, das war's schon mit der 59. Sendung hier aus dem Radio Nest Vöcklabruck. Auf alle Fälle freuen wir uns schon auf die 60. Sendung im Oktober, am 3. Oktober. Bis dahin wünsche ich euch noch einen wunderschönen September und verabschiede mich mit dem letzten Lied, ein Lieblingslied von mir. Genießt es.

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2: Willkommen bei der I Like Sci-Fi Show. 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
2: Willkommen bei einer neuen Folge der I Like Sci-Fi Show. Heute geht's um das Thema im Namen I Like Sci-Fi. Also heute geht's um einen ganz speziellen Bereich von Sci-Fi, von Science Fiction. Und der ist so ein bisschen aufgepoppt bei mir, weil die Welt, wie sie momentan ist, nicht ganz ungruselig ist. Also ich denke mir das eigentlich seit Jahren, dass Dinge passieren, die sehr strange sind und sehr schwer teilweise zu verkraften sind. Und wenn man ganz, ganz dystopisch sein will, die wehtun. Also es passieren Dinge, die man vermeiden hätte können schon seit sehr langer Zeit. Und es passieren Dinge, die, wo man sich denkt, haben wir uns da nicht selbst vor 30 Jahren davor gewarnt? Und ich versuch's, ihr merkt es an meiner Stimme, ich versuch's ein bisschen, ich weiß nicht, mit Selbstironie zu packen, weil es mich selbst echt fertig macht. Und das seit langer Zeit. Also wir Menschen sind, wir mögen coole Sachen erfinden, aber wir sind nicht die Schlausten. Und deswegen geht es heute um Elemente aus Science Fiction, die mittlerweile passiert sind oder im Passieren sind. Und gar nicht so um Positives. Es gibt einen ganz einen eigenen Bereich, den ich auch super spannend finde und über den werde ich ganz, ganz, ganz sicher mal eine eigene Folge machen. Das heißt, die ganzen technischen Errungenschaften aus Science Fiction, die wir jetzt wirklich erleben dürfen. Da ist Star Trek zum Beispiel ein ganz ein typisches Beispiel. Es gibt einen Bereich, wo es darum geht, dass Dinge erfunden worden sind wegen Science-Fiction-Filmen oder Science-Fiction-Büchern oder Science-Fiction-Games, was auch immer, oder inspiriert worden von diesen Science-Fiction-Elementen. Oder es sind einfach Objekte, Tools, Software, Hardware, whatever, erfunden worden, die es so ähnlich in Science-Fiction gegeben hat. Und eben vorher erwähnt, Star Trek ist da ein Sammelsurium an Elementen, also Tablets, Universal-Translatoren, kann man das so übersetzen ins Deutsche? Kann man das so translieren? Nein, ihr wisst schon, quasi der klassische Babelfisch. Und 3D-Drucker sind ja im Prinzip Replikatoren von Star Trek. Es gibt ganz, ganz, ganz, ganz viel. Also Teleportieren funktioniert nicht so, wie es bei Star Trek funktioniert, aber es gibt Bereiche, wo es vielleicht ein bisschen funktioniert. Das ist die eine Seite. Und die andere Seite ist eben das, über was ich heute in dieser Folge reden möchte, wo ich gerade in den letzten ein, zwei Jahren sehr oft fast einen emotionalen Auszucker, wie man im Österreichischen sagt, oder einen Mini-Breakdown gehabt habe und gesagt habe, hey, haben diese Typen, und es sind immer Typen, haben diese Typen jemals diesen oder jenen Science-Fiction-Film oder dieses oder jenes Science-Fiction-Buch gelesen? Es passiert genau so. Es gibt eine Vorlage in diesem Buch oder in diesem Film. Und wenn wir so weitermachen, wird XYZ passieren. Und ich habe mir aufs Hirn geschlagen und habe mir gedacht, hey, das kann doch nicht sein, wie dumm sind wir. Aber so, und ihr merkt, es wird mich immer fertig machen oder immer sehr emotional machen. Und bevor es zu arg eskaliert, spiele ich jetzt mal einen Song.

Das waren die Flaming Groovies mit End of the World. Es ist eine Band, die ich auch erst sehr spät, also in den letzten Jahren entdeckt habe, die mich aber massiv fasziniert, weil ihr Sound so, so oldschool ist. Und das liegt daran, weil sie oldschool sind. Also sie sind von 1965, aber haben sie 2013, 14 herum neu gegründet oder wieder gegründet. Und der Song ist für 2017. Aber er klingt halt wirklich wie ein, wie soll ich sagen, wie ein modern aufgenommener Song aus den 60s. Also super geniale Band, extrem coole Texte checkt sich die Flaming Groovies aus. Kann ich nur Werbung machen. So, und jetzt beginnen würde ich mit dem leider Nummer 1 Thema, dem Klima. Und ganz wichtig vorweg, ich halte das Ganze unpolitisch. Also es wird in keine politische Richtung gehen, sondern ich versuche wirklich nur die messbaren Fakten und das, was wir ja alles erleben, gerade aktuell. Es ist jetzt momentan August, also diese Sendung ist vorab aufgezeichnet, und es ist jetzt die zweite oder dritte sehr lange Hitzewelle. Und natürlich gibt es den El Niño aktuell und natürlich gibt es ein paar andere Faktoren, aber Strich drunter, wir Menschen sind schuld. Es ist einfach so. Und wir sind nicht jetzt an der Hitzewelle schuld, aber an dieser drastischen, sehr schnellen Klimaveränderung. Und das ist etwas, was in sehr vielen Science-Fiction-Filmen vorkommt, teilweise auf andere Orten oder auf andere, durch andere Gegebenheiten. Ich denke jetzt zum Beispiel an einen meiner absoluten Lieblings-Trash-Science-Fiction-Filme, Night of the Comet. Das ist, ich glaube, von 88 oder so ein Science-Fiction-Film, bei dem ein Komet an der Erde vorbeifliegt und die Menschen zu so Art Zombies macht, aber es sind nicht wirklich Zombies, weil sie sind so ein bisschen schlau, also so Monster-Zombie, einfach böse Wesen. Und warum ich an den Film denke, ist, die Stimmung von diesem Film ist so ganz orange. Also es ist, ich habe immer Umwelt- oder Klimakritik in dem Film gelesen oder gesehen, auch wenn es vielleicht so nicht direkt vorkommt, weil eben alles in diesem Mad Max Orange scheint und schimmert. Das ist das ist eben wegen dem Kometen, der vorbeifliegt. Und das Spannende an dem Film, neben der sehr, teilweise sehr lustigen Geschichte und den zwei extrem coolen Hauptprotagonistinnen, ist der Soundtrack. Für den Film, also wenn ich es richtig verstanden habe, ist eine Band gecastet worden oder einfach nur eine Band zusammengestellt worden mit dem Namen Revolver, die im Prinzip den Soundtrack für den Film erstellt, also die eine fiktive Band in dieser fiktiven Welt in L.A., also das Ganze spielt in L.A., ist, und sie haben mehrere Songs und gerade einer dieser Songs hat mich immer sehr, sehr, sehr begeistert. Also unabhängig davon, dass ich den Film sehr mag, ist der Song von diesem Soundtrack, und ich spüre euch den jetzt. Rock!

Und weil ich ihn ja schon erwähnt habe, die Ur-Klimawarnung, zwar auch auf eine andere Art, wie es dann in Wirklichkeit jetzt aktuell passiert, aber in eine ähnliche Richtung. Die Ur-Klimawarnung als Film ist einfach Mad Max. Also in Mad Max wird sehr stark drauf geschaut, dass das Öl aus ist und die Leute kämpfen um Öl, aber im Prinzip spielt er ja in der australischen Wüste, aber es soll die Wüste der Menschheit sein oder die Wüste der Welt. Und es ist natürlich auch das Wasser weg. Also es ist, das habe ich immer so witzig gefunden bei Mad Max, der Wassermangel ist schon ein Problem. Also es wird auch am Wasser gekämpft, aber das viel größere Problem, und das ist eigentlich eine Metapher für die Dummheit der Menschheit. Das viel größere Problem für die Leute dort ist, dass um Benzin gekämpft wird, damit die Leute herumcruisen können in ihren Mad Max Autos. Und das liegt, glaube ich, auch daran, dass Australien eine total krasse Autokultur hat. Also da sind Autos und Autos pimpen und diese wilden, hochgetunten Autos sind seit sehr langer Zeit dort einfach eine sehr große Szene oder haben eine große Szene. Und es gibt auch diesen anderen australischen Science-Fiction-Film, der im Prinzip so ein bisschen der Vorgänger von Mad Max ist. Der heißt The Cars That Ate Paris, wo mir vom Film ist man nicht wirklich viel in Erinnerung geblieben, außer dass ich glaube, dass so eine Jugendbande ein Dorf einnehmen will mit ihren getunten Autos, aber ich kann mich echt nicht mehr erinnern. Aber was ich cool gefunden habe, war ein VW Beetle, also so ein VW Käfer, der mit so Spikes versehen war. Und das ist dann, dieses Auto ist in ganz vielen Videospielen dann mehr oder weniger wiederverwendet worden, Carmageddon zum Beispiel. Und das ist fast ein Kultobjekt im Science-Fiction-Auto-Universum. Aber zurück zu Mad Max. Wie gesagt, die Ironie ist ein bisschen, dass die ganze Welt am Sand ist, wortwörtlich, und das Wasser auch weg ist. Ich glaube, das ist dann eher im neuen Mad Max vorgekommen, also in dem von, jetzt müsst ihr lügen, 2015 oder so. Der super ist Fury Road. Aber ich rede wirklich vom alten Mad Max. Und ich habe jetzt ganz bewusst nicht nachgelesen, ob das vom Macher von Mad Max so bewusst hervorgehoben wird, also dass Öl wichtiger ist wie Wasser. Aber ich finde das gerade heutzutage viel, viel spannender oder viel zynischer, wenn man sich überlegt, ja okay, ohne Benzin können wir überleben, aber ohne Wasser halt nicht. Und ja, und Mad Max kann man sich auf jeden Fall anschauen. Es kommen sehr viele Sachen vor, die man, glaube ich, heute mehr versteht. Ein paar Sachen versteht man wahrscheinlich weniger. Es ist einfach trotzdem ein 80er-Jahre-Film mit 80er-Jahre-Popkultur und so weiter. Aber manche Sachen wieder, genau wie ich einleitend gesagt habe, man fragt sie, hey Leute, habt ihr Mad Max gesehen? Wieso macht ihr das? Das gibt's doch nicht. Es ist zum Heulen und zum, wenn ich nur Haare hätte, zum Haare ausraufen. Und ein Song, den ich sehr, sehr, sehr, sehr, sehr gern mag, ist nicht von Mad Max 1 oder 2, sondern von Mad Max 3. Also jeder Mad Max-Teil hat ganz was Spezielles. Und der dritte Teil hat was fast Versöhnliches mit dieser Postapokalypse. Er hat, obwohl er so gruselig ist und sehr viel gruselige Sachen vorkommen, wie zum Beispiel die Donnerkuppel und so weiter. Und es ist trotzdem ein sehr harter Film. Oder wie diese Lost Kids, die in dieser Bucht wohnen. Also es bleibt alles sehr Mad Max scary, aber es endet im Prinzip positiv, und es spielt die ultra großartige Tina Turner mit, die auch den Soundtrack für den Film, also teilweise zumindest, gemacht hat. Und das ist auch, ich glaube, einer von den Lieblingssongs von meiner Mom, muss ich mal fragen. Und ich liebe den Song sehr, nicht nur wegen dem Film, sondern einfach, weil es ein extrem gutes Lied ist. Hier ist Tina Turner mit We Don't Need Another Hero.

Der Co-Titel von dem Song war Thunderdome, weil es Mad Max 3 heißt ja Beyond the Thunderdome, also ich glaube jenseits der Donnerkuppel oder hinter der Donnerkuppel, ich weiß es nicht mehr. Zwei Mann gehen rein, ein Mann geht raus. Schaut sich den Film an. Spitzenklasse und ein 80s, 90s Übergangsperlenfilm. Und eine lustige persönliche Geschichte. Freund von mir, also das waren in unserer Kindheit waren das unsere Kindheitsfreunde, die zwei Söhne von Freunden von meinen Eltern, so ungefähr habe ich es in Erinnerung. Und einer davon war ein extrem kreativer Mensch oder ist ein extrem kreativer Mensch. Ich glaube, er arbeitet in der Werbebranche oder in der Kreativbranche auf jeden Fall. Aber er hat damals einen Lego-Wettbewerb gewonnen und über den Wettbewerb eine Reise nach Florida zur Premiere, wenn ich mich richtig erinnere, von Mad Max 3 und quasi in Disneyland in dieser Kugel, wie heißt die, Epcot Center, glaube ich. Genau, jedenfalls waren wir ein bisschen neidisch, ja, aber auch sehr, sehr, sehr stolz. Und er hat damals extrem cool eine Bühne, also quasi eine Live-Konzertbühne von der Tina Turner in Lego nachgebaut. Und mit dem hat er dann gewonnen. Und ja, finde ich bis heute sehr, sehr, sehr cool. Auch wenn vermutlich Lego von diesem Wettbewerb bis heute Ideen gestohlen hat. Aber das ist, über Lego reden wir jetzt nicht. Über was wir reden, ist eben hier in der I Like Sci-Fi Show heute über Science-Fiction-Elemente, die wahr geworden sind oder gerade wahr werden, aber eben nicht technische Elemente, also nicht so coole Sachen wie Hoverboards, sondern eher weltweit gesehene Entwicklungen. Und da ist natürlich ein Thema, das zweite große Thema aktuell, künstliche Intelligenz. Und ihr werdet selbst wissen, da gibt es so, so viele Filme, die uns warnen und nicht jetzt auf Horrorfilmmäßig warnen, so in der Richtung, ja, wenn das so weitergeht, könnte es so passieren, sondern ziemlich realistisch warnen. Und auch hier könnte man bei Neuromancer anfangen, also bei diesem Ur-Cyberpunk-Buch über Matrix bis hin zu 13th Floor. Es gibt ganz viele Filme und Bücher über dieses Thema. Aber das eigentlich Gruselige ist etwas, was wir vielleicht gar nicht so kommen haben sehen. Und das eigentlich, also wenn man jetzt zu Filmen oder zu Büchern wie Shadowrun oder Neuromancer geht, da geht es immer darum, dass große Corporations alles beherrschen. Also klar, es ist KI ist ein Thema. Und ja, ihr wisst schon, in Matrix sind wir nur Batterien für die KI und wir haben den Himmel verdunkelt und in anderen AI-Fantasien wie Terminator löschen uns die Roboter aus und ich rede gar nicht von dem. Also das ist alles so, quasi wenn das passiert, sage ich, ja okay, klar, wie soll es anders laufen? Natürlich muss das passieren. Das Internet im Hardcore-extremsten Fall ist ein Thema. Aber vor allem ist das Gruselige, dass ein paar wenige Corporations, ein paar wenige Firmen die ganze Welt steuern und die alles regeln im Prinzip. Und man hat dort überhaupt gar keine Chance, dass man mitreden kann. Das ist sowas wie Politik ist irrelevant geworden, sowas wie Demokratie ist irrelevant geworden. Und was ich so super gruselig finde, ist, wir sind in diese Richtung gegangen mit großen Firmen, wo ich jetzt keine Namen sage, aber was viel scarier ist, hinter diesen großen Firmen stecken diese sogenannten Tech-Brüder, ich sag's mal auf Deutsch, oder anders formuliert, es sind nicht die großen Firmen, vor denen wir Angst haben, sondern es sind jetzt irgendwie einzelne Leute. Und ich habe jetzt, mir fällt gerade auf, ich habe unbewusst gesagt, vor denen wir Angst haben. Ich wollte eigentlich sagen, vor denen wir Angst haben sollen. Aber ja, offensichtlich ist das ein falscher Versprecher von mir gewesen. Es sind so einzelne Figuren, die wie James Bond Bösewichte vorgehen, ohne irgendeine verständliche Moral, die ganz egoistisch handeln, die an
Fliegenschiss auf die Welt geben und einfach weitermachen, damit bestimmte technologische Entwicklungen vorangetrieben werden. Also völlig irre. Jeder James Bond Bösewicht wird wahrscheinlich sagen: na, das ist mir zu arg. Ich will ja nur die Welt retten. Mir kommt vor, um es Batman-mäßig zu sagen, es gibt da jetzt Leute, die wollen die Welt brennen sehen und mit einem Grinser. Also ganz schräg, ganz arg und da kriege ich ja negativ Gänsehaut. Und ohne irgendwie ansatzweise wissen zu können, wie es jetzt mit der KI und mit allem, was sie mit sich bringt, aktuell weitergeht. Auch hier die Entwicklung, die wir bisher gesehen haben, ist in der einen oder anderen Art vorausgesagt worden von Science Fiction, ich sag's ganz bewusst, Science Fiction Propheten und Prophetinnen. Klar, man könnte sagen, diese Leute haben einfach noch gedacht, okay, wie könnte es möglichst schräg und möglichst scary weitergehen und wie können wir es ins Extreme führen? Aber das Ding ist, okay, die haben sich das überlegt und dann ist es halt teilweise wirklich so passiert oder passiert aktuell wirklich so. Also, wenn ihr einen Wunsch frei hättet, dann würde ich sagen, bitte, bitte, bitte, liebe Menschheit, nehmt Science Fiction einfach einmal ernst. Also ernst im Sinne von, das sind Warnungen, das könnte passieren, wenn wir uns auf dem Pfad bewegen, wenn wir in diese Richtung weitergehen, ist das eine mögliche Situation, die passieren kann. Also bitte gehen wir in eine andere Richtung weiter. Aber und jetzt spricht wieder der Dystopie-Jürgen aus mir. Wir werden so weitermachen. Ich bin mir leider ziemlich sicher.

Rage Against the Machine mit Wake Up aus dem Matrix-Soundtrack und ja, wortwörtlich ein Weckruf. Und einer meiner absoluten Lieblingsfilme, vielleicht mein Lieblings-Science-Fiction-Dystopie und generell ja, einer der warnendsten und am besten beobachtetsten Filme aller Zeiten ist Children of Man. Und das Hauptproblem von dem Film oder die Hauptproblematik von dem Film ist jetzt bei uns nicht das große Problem in der Welt. Also da geht es darum, dass die Menschen keine Kinder mehr kriegen können, sondern es sind die Auswirkungen von diesem Problem, die in dem Film, also nicht die direkten, sondern die indirekten Auswirkungen von diesem Problem, die in dem Film dargestellt werden. Und da geht es einfach darum, dass die Menschheit aufgibt. Und das ist etwas, was ich will nicht zu düster werden, aber was man so ein bisschen mehr und mehr beobachten kann. Und mit Aufgeben meine ich einfach, okay, die Reichen werden reicher, die Armen werden ärmer und es ist jedem alles so ein bisschen egal, so was sollen wir noch machen in dem Stil. Und Children of Man zeichnet da ein extrem arges, leider sehr realistisches Bild mit den flüchtenden Menschen, die behandelt werden wie, wie Käfer im Prinzip von den Polizisten, die sie lustig machen über die Leute, die gar nichts mehr haben, bis hin zu Umweltschutz, ja, für was denn? Es ist sowieso alles kaputt, bis hin zu eben die Reichen pfeifen so dermaßen auf alles und nehmen sie die letzten Reste, die es noch gibt, komplett egoistisch raus. Und der Film ist filmisch extrem gut, mit so super Schauspielern, also von bis ist alles vertreten mit einer Plansequenz, also quasi eine Kamerafahrt, die ohne Schnitt auskommt, die bis heute faszinierend ist, wo ich bis heute nicht weiß, wie das gemacht worden ist. Und das finde ich cool, weil es eben diese Filmmagie für mich aufrechterhält. Und ich bin mir nicht sicher, ob das der Regisseur ist. Ich glaube, der Regisseur oder der Kameramann ist ein ehemaliger Kriegsjournalist, also wenn ich es richtig in Erinnerung habe. Und deswegen ist der Film auch so realistisch, weil die Kamera ist, die klebt am Geschehen. Und natürlich ist so Shaky Cam und das ist halt die Mode damals gewesen, aber es ist wirklich, man schaut sich den Film kurz an und ist sofort in dieser Szene drinnen, in dieser Welt drinnen und leidet mit. Und ich versuche es ein bisschen lustig zu halten, die Folge, obwohl es eigentlich gar nicht so lustig ist, aber Children of Man ist leider Gottes einer von den Filmen, wo ich als alter Science-Fiction-Fan glaube, dass der sehr, sehr viel Wahrheit zeigt, was auf uns zukommen könnte. Children of Man hat einen brutal guten Soundtrack. Also er ist sehr, sehr subtil drunter gemischt. Also ähnlich wie die Kamerafahrten wird der Soundtrack nicht im Hintergrund gespielt, sondern ist immer so, kommt aus dem Radio oder kommt von einem Plattenspieler und wird dann größer und kleiner und kann sich auf jeden Fall sehen lassen. Und Ich könnte über alles schwärmen, also auch die Schauspieler Clive Owen, Julian Moore und eben der ultra großartige Michael Caine, und der horcht ganz spezielle, schöne, passende Musik mit seiner Frau. Und ich würde jetzt zu viel verraten, wenn ich die Szenen erkläre, aber hier ist einer von den Songs vom wunderbaren John Lennon. 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

Es war jetzt ein sehr fröhliches Lied vom tollen, besten John Lennon, Bring on the Lucy. Und falls ihr erwartet, dass ich den zum Schluss jetzt wieder positiv Move mache, mache ich nicht, weil ich habe eine scheiß Angst vor der Zukunft. Ich kann es nicht anders formulieren. Und wenn ich nur irgendwie, selbst wenn es mit dieser Radiosendung ist, ein bisschen hinausposaunen kann, hey, bitte, bitte, lasst uns aufpassen, dann würde ich das gern machen. Das heißt, ich werde jetzt nicht sagen, hey, aber wir haben Videotelefonie oder hey, wir haben elektrische Autos und hey, wir haben viel schöne Sachen, viel schöne Objekte und es sind auch viel schöne Science-Fiction-Ideen wahr geworden. Also auch im Sozialen, es passiert viel Positives, aber in diesem Fall und in dieser speziellen Folge würde ich gern meine Angst, wortwörtlich Todesangst darstellen und drüber reden und euch vielleicht so ein bisschen melancholisch rausschicken in die Welt wieder, weil wir was machen müssen, und zwar wir alle. Und wir müssen drüber reden und dürfen nicht aufhören und dürfen nicht aufgeben, so wie in Children of Man. Es wird weitergehen und es muss weitergehen und wir müssen es besser machen. Das ist der Punkt. Und jetzt fühle ich mich wie einer mit dem Zeigefinger. Ich meine das gar nicht so, sondern ich will einfach nur meine Angst irgendwie zum Besten geben. Und deswegen habe ich mich für einen letzten Song entschieden, der sehr düster ist und der für mich einer von die, obwohl es um was ein bisschen anderes geht, der für mich einer von die besten Science-Fiction-Songs von einer Band ist. Die Band heißt Pink Floyd und der Song heißt Welcome to the Machine. Und es geht ein bisschen um was anderes, aber für mich ist der Song der ultimative Dystopie-Soundtrack. Und mit dem lasse ich euch jetzt wieder aus. Ich hoffe, es war nicht zu düster, aber wir müssen was machen. Ich kann es nicht anders sagen. Das war die I Like Sci-Fi Show mit Science-Fiction-Ideen oder Dystopien, die leider langsam so ein bisschen Realität werden. Welcome to the Machine.

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3: Es ist wieder soweit. Der Retro-Gott ist der Bix. 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
1: 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Grüßeng, das ist der Big Sam. Und ich habe wunderbare Geschenke mitgenommen. Ein schönes Tape vom Retro-Gott aus 2009. Und ich hoffe, das gefällt euch. Da wird einmal richtig wütend aufgespült. Also hau ich gleich direkt rein. Viel Spaß.

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So, das war's jetzt mit dem Retro-Godsend-Tape. Das ist eigentlich einmal Stunde wieder ziemlich vorbei. Jetzt kommt nur eine Abschlussnummer und das ist vom Tricky mit einem Feature. Ich weiß jetzt leider nicht, wie es heißt, aber ist egal. Ich wünsche euch noch einen schönen Samstag und viel Spaß noch.

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